0: Gewitter bis 25 Grad, 2.03 Uhr.
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2: Mit Susanne Kruse, herzlich willkommen. Ein Meisterwerk oder doch verrückte Musik? Bei Robert Schumanns Cellokonzert scheiden sich die Geister. Dabei hat er es in einer Hochphase seines Lebens geschrieben. Als frischgebackener Musikdirektor war er gerade mit seiner ganzen Familie von Dresden nach Düsseldorf gezogen und von den Rheinländern herzlich aufgenommen worden. Seine ersten Konzerte dort waren ein voller Erfolg und auch kompositorisch war er in Höchstform. So entstanden noch im gleichen Jahr nicht nur seine dritte Sinfonie mit dem treffenden Beinamen Rheinische, sondern auch sein Cellokonzert in A-Moll. Hier die Violinkonzertbearbeitung davon mit dem Geiger Philippe Graffin und der Deutschen Radiophilharmonie Saarbrücken-Kaiserslautern. Am Dirigentenpult Christoph Poppen.

Der Geiger Philippe Graffin und die Deutsche Radiophilharmonie Saarbrücken Kaiserslautern mit einer Violinkonzertfassung von Robert Schumanns Cellokonzert in A-Moll. Die Leitung hatte Christoph Poppen. Vom 19. Jahrhundert reisen wir ins 18. zu einem Wiener Komponisten des Sturm und Drang, der sein Glück und seinen Ruhm jedoch in Mannheim gemacht hat. Ignaz Holzbauer. Den Mannheimer Stil hat er geprägt und damit eine ganze Generation an Komponisten und Musikern. Das ist sein Flötenkonzert in A-Dur mit dem Flötisten Karl Kaiser und dem Orchester Lester Jone Frankfurt unter seiner Leitung.

Karl Kaiser an der Flöte und Laster Jone Frankfurt unter seiner Leitung mit dem Flötenkonzert in A-Dur des gebürtigen Wiener Komponisten Ignaz Holzbauer. Aus der Wiener Klassik stammt das nächste Kammermusikwerk im ARD-Nachtkonzert. Ludwig van Beethovens Streichquintett Opus 4 spielt das Quintett Chantilly in einer Bläserquintettbearbeitung.

Das Streichquintett Opus 4 von Ludwig van Beethoven als Bläserquintett-Bearbeitung. Eine Aufnahme mit dem Quintett Chantilly im ARD-Nachtkonzert. Für seine Beethoven-, Mozart- und Schubert-Interpretationen war unser nächster Künstler berühmt. Und die Liste seiner internationalen Auszeichnungen fast so lang wie die der Komponisten in seinem umfangreichen Repertoire. Der Pianist Alfred Brendel. Hier mit der Academy of St. Martin in the Fields und Mozarts Klavierkonzert in S-Dur, Köchelverzeichnis 449. Die Leitung hat Neville Mariner.

Wolfgang Amadeus Mozarts Klavierkonzert in Es-Dur, Köchelverzeichnis 449. Mit Alfred Brendel am Klavier und der Academy of St. Martin in the Fields unter Neville Mariner. Weiter durchs ARD-Nachtkonzert führt uns der Romantiker Charles-Auguste de Berlioz, Vater der französisch-belgischen Geigenschule und einer der bedeutendsten Geiger des 19. Jahrhunderts. Berlioz schrieb fast ausschließlich für sein Instrument. Sein Violinkonzert Nummer 3 steckt voller virtuoser Passagen und zeigt den unmittelbaren Einfluss Paganinis auf ihn. Das sind der Geiger Philippe Quint und das Symphonieorchester des slowakischen Rundfunks unter der Leitung von Kirk Trevor.

Musik von John Alden Carpenter, der Orchesterwerke, Kammermusik, Klavierstücke und Lieder komponiert hat. Das war seine Sinfonie Nummer 1 in C-Dur aus dem Jahr 1917, gespielt vom Nationalen Sinfonieorchester der Ukraine unter der Leitung von John McLaughlin Williams. Hier jetzt die 5 Uhr Nachrichten und danach Barockmusik von Johann Sebastian Bach im ARD-Nachtkonzert.

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1: Um 5 Uhr mit Ronald Lessig. Knapp ein Jahr nach seinem Amtsantritt fordert Bundeskanzler Merz vom Koalitionspartner SPD mehr Entgegenkommen. Er erwarte von den Sozialdemokraten die gleiche Kompromissbereitschaft, wie die Union sie zeige, sagte Merz in der ARD-Sendung Karin Mioska. Aus der Nachrichtenredaktion Marei Beermann.
2: Er sei geduldig gewesen im Umgang mit der SPD, die allerdings müsse wissen, Kompromisse sind keine Einbahnstraße. Merz wies diesbezüglich auf den wachsenden Unmut in der Union hin. In dieser Koalition müsse die Union vorkommen und man müsse auch Dinge hinbekommen, die ihre Handschrift trage. Das sei noch nicht gut genug gelungen, so der Kanzler. Vor dem Hintergrund anstehender Reformen hatte es zuletzt immer wieder Streit in der schwarz-roten Regierung gegeben.
1: Unterdessen hat SPD-Fraktionschef Miersch Nachbesserungen bei den geplanten Änderungen im Gesundheitsbereich gefordert. Als Beispiel nannte er im ZDF das Vorhaben, die beitragsfreie Mitversicherung von Ehepartnern bei der gesetzlichen Krankenversicherung einzuschränken. Das Kabinett hat das Sparpaket bereits beschlossen. Als nächstes ist der Bundestag am Zug. Und dort, so Miersch, gehe es nicht darum, Kabinettsbeschlüsse einfach abzunicken. An den Reformplänen im Gesundheitsbereich gibt es breite Kritik. Die USA wollen ab heute damit beginnen, festsitzende Handelsschiffe aus der Straße von Hormus zu eskortieren. Das hat Präsident Trump angekündigt. Der Iran hält die für den weltweiten Ölhandel wichtige Meerenge seit Ende Februar de facto geschlossen. Aus der Nachrichtenredaktion Markus Wolf.
3: Auf seiner Online-Plattform schrieb Trump, man werde die Schiffe sicher aus der Straße von Hormus geleiten, damit sie, Zitat, frei und ungehindert ihren Geschäften nachgehen können. Mehrere Länder, die nicht in den Iran-Krieg verwickelt seien, hätten darum gebeten. Wie genau die USA vorgehen wollen, ist aber unklar. Aus Teheran kam bereits eine Warnung. Der Vorsitzende des iranischen Parlamentsausschusses für nationale Sicherheit erklärte, jede amerikanische Einmischung in der Straße von Hormus werde als Verstoß gegen die geltende Waffenruhe angesehen.
1: In der Fußball-Bundesliga haben sich zum Abschluss des drittletzten Spieltages Freiburg und Wolfsburg 1:1 getrennt. Die Niedersachsen verdrängten damit St. Pauli vom Relegationsplatz. Die Hamburger hatten vorher gegen Mainz mit 1:2 verloren. Außerdem gewann Gladbach gegen Dortmund mit 1:0. Damit sicherten sich Mainz und Gladbach den Klassenerhalt. Außerdem können Union Berlin und der Hamburger SV nicht mehr absteigen. Das waren die Nachrichten. Das Wetter in Deutschland. Tagsüber Schauer oder Gewitter im Südosten und an der Nord- und Ostsee trocken bei 13 Grad auf den Nordseeinseln und 28 Grad in Niederbayern. Am Dienstag Schauer. Es ist 5.03 Uhr.
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4: Mit Susanne Kruse. Guten Morgen.

Als Johann Sebastian Bach Ende 20 war, hat er mehrere Konzerte nach verschiedenen großen Meistern veröffentlicht, die ihn musikalisch besonders beeindruckt und geprägt hatten. Darunter auch das Cembalo-Konzert in G-Dur, Bachwerkverzeichnis 973, eine musikalische Verbeugung vor Antonio Vivaldi und seinen Violinkonzerten. Das war Alexandre Tarot am Klavier. Vom Barock führt uns Edvard Grieg jetzt in die Romantik im ARD-Nachtkonzert. Seine Inspirationsquelle war der norwegische Volkston seiner Heimat, ohne dass er je in folkloristische Sentimentalität abglitt. Für Streichorchester hat Grieg seine beiden Melodien Opus 53 geschrieben, die das WDR-Sinfonieorchester für uns spielt. Die Leitung hat Eivind Ortland.

Zwei Melodien von Edvard Grieg für Streichorchester Opus 53 mit Eivind Ortland am Pult des WDR-Sinfonieorchesters. Das ist der Montagmorgen im ARD-Nachtkonzert. Kommen Sie gut in die neue Woche mit dem Prager Kammerorchester und einem prächtig gelaunten Wolfgang Amadeus Mozart. Seine Sinfonie in D-Dur, Köchelverzeichnis 95, dirigiert Charles McHarris.

Wolfgang Amadeus Mozarts D-Dur-Sinfonie, Köchelverzeichnis 95 mit dem Prager Kammerorchester unter Charles McHarris. Weiter durchs ARD-Nachtkonzert geht es mit Franz Schubert. Zu den reizvollsten Miniaturen in seiner Kammermusik gehört Schuberts Streichtriosatz in B-Dur, mit dem wir das Trio Zimmermann hören.

Das Allegro aus Franz Schuberts niemals fertig komponiertem Streichtrio in B-Dur. Das gesamte Stück besteht aus dem ersten und einem Fragment des zweiten Satzes. Offenbar hat Schubert an dem Trio nicht weitergeschrieben. Der Grund dafür bleibt bis heute ein Rätsel, wie in vielen anderen Fällen. Man denke nur an Schuberts Unvollendete oder seinen Quartettsatz in C-Moll. Das war das Trio Zimmermann im ARD-Nachtkonzert, wo uns jetzt die Wiener Symphoniker beim Start in den neuen Tag behilflich sind. Mit einer lebhaften Ouvertüre von Franz von Suppé.

0: aus dem zweiten Akt des Balletts Schwansee von Piotr Ilyich Tschaikowski mit dem Arctic Philharmonic Orchestra. Das hat seinen Sitz in Tromsø in Bodø in Norwegen und wurde von 2009 bis 2018 geleitet von Christian Lindberg, der auch hier am Pult stand. Sie hören MDR Klassik, 8.52 Uhr.
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0: Und in diesem Fall ist es das MDR-Sinfonieorchester unter seinem Chefdirigenten Dennis Russell Davis mit La Manana, der Danzal del Trico aus den Tänzen aus Estancia von Alberto Ginastera.

Das MDR-Sinfonieorchester mit Musik von Alberto Ginastera. Und heute stellt das MDR-Sinfonieorchester, die MDR-Klangkörper, ihre neue Konzertsaison vor. Und darüber sprechen wir in der kommenden Stunde mit der Hauptabteilungsleiterin MDR-Klassik, mit Annette Josef. Das bei uns nach 9 hier bei MDR-Klassik.

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1: Um 9 Uhr mit Alexander Terhorst. Der CDU-Verteidigungsexperte Roderich Kiesewetter hält die Entscheidung von US-Präsident Donald Trump, keine Tomahawk-Marschflugkörper in Deutschland zu stationieren, für einen Riesenfehler. Im ARD-Morgenmagazin sagte Kiesewetter, der Verzicht auf die Stationierung der konventionellen Mittelstreckenraketen sei viel gravierender als der angekündigte Abzug tausender US-Soldaten. Damit werde Deutschland geschwächt. Zudem würden Sicherheitsinteressen der NATO verletzt. Das sei ein schwieriges Signal. Bundeskanzler Friedrich Merz hat zunehmende Spannungen in der schwarz-roten Koalition eingeräumt. Rund ein Jahr nach dem Start der schwarz-roten Koalition sagte Merz in der ARD, in der CDU werde der Unmut über die Kompromisse mit der SPD immer größer. Merz forderte die Sozialdemokraten zu mehr Entgegenkommen auf, Kompromisse seien keine Einbahnstraße. In der Regierungsarbeit müsse auch die Handschrift der Union zu erkennen sein. Der Iran hat mit Angriffen auf die US-Streitkräfte gedroht, sollten diese in die Straße von Hormuz einfahren. Teheran erklärte, die Sicherheit der Meerenge liege in den Händen des Iran. US-Präsident Donald Trump hatte angekündigt, die USA wollen ab heute im Persischen Golf festsitzenden Schiffen eine Ausfahrt durch die blockierte Wasserstraße ermöglichen. Details nannte er nicht. Auf einem Kreuzfahrtschiff im Atlantik sind 3 Menschen mutmaßlich nach einer Infektion mit dem Hunter-Virus gestorben. Nach Angaben der Weltgesundheitsorganisation sind 3 weitere Personen erkrankt. Eine von ihnen werde in Südafrika auf einer Intensivstation behandelt. Die Ursache für den Krankheitsausbruch auf dem Schiff von Oceanwide Expeditions ist noch unklar. Hunter-Viren werden vor allem über den Kontakt, etwa mit Ausscheidungen von Mäusen oder Ratten, übertragen und führen zu schweren Atemwegsinfektionen. Der Waldbrand im tschechischen Nationalpark Böhmische Schweiz breitet sich nicht weiter aus. Wie der Sprecher des angrenzenden Nationalparks Sächsische Schweiz, Hans-Peter Meyer, dem MDR sagte, haben 7 Hubschrauber das Feuer gestern Abend unter Kontrolle gebracht. Danach seien noch Drohnen eingesetzt worden, um Glutnester zu löschen. Meyer sagte, die tschechischen Behörden seien sehr gut organisiert gewesen und hätten keine deutsche Unterstützung benötigt. Das waren die Nachrichten. Das Wetter, die Temperaturen, auf dem Brocken Nebel 7 Grad, Chemnitz stark bewölkt 15, Dresden bedeckt 16 Grad, Eisenach wolkig 14, Erfurt stark bewölkt 14, Fichtelberg bedeckt 10, Gera bedeckt 14 Grad, Görlitz wolkig 16, Halle bedeckt 16, Leipzig bedeckt 15, Magdeburg fast wolkenlos bei 17 Grad und in Meiningen wolkig 14 Grad. Die Vorhersage, heute wechselnd bewölkt, zeitweise Sonne, vereinzelt, am Abend dann auch häufiger Schauer. Die Höchstwerte heute 21 bis 26 Grad, dabei mäßiger Wind aus westlichen Richtungen. Morgen Wolken, in Sachsen und Ostthüringen größere Aufheiterungen. Wiederholt Schauer, einzelne Gewitter. Höchstwerte je nach Sonnenscheindauer 16 bis 23 Grad. Am Mittwoch dann deutlich kühler, bewölkt und nass. MDR Verkehrsdienst. A2 Richtung Hannover zwischen Irxleben und Bornstedt. 5 Kilometer Stau an einer Baustelle. Es dauert eine halbe Stunde länger. A4 Richtung Dresden am Grenzübergang Ludwigsdorf. Stau bei der Einreise. 15 Minuten plus. A36 Richtung Bernburg. Die Anschlussstelle Blankenburg-Mitte ist seit heute früh für etwa einen Monat gesperrt. Grund sind Bauarbeiten auf dem Autobahnzubringer. Geblitzt wird auf der A4 Richtung Görlitz zwischen Dreieck Dresden-Nord und Hermsdorf, Richtung Dresden zwischen Hermsdorf-Ost und Rüdersdorf, auf der A9 Richtung München zwischen Hermsdorf-Süd und Lederhose und auf der A14 Richtung Dresden zwischen Grimma und Leisnig. Soweit der MDR-Verkehrsdienst, die Zeit 9.04 Uhr.
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2: Mit André Sittner, einen schönen guten Morgen, schön, dass Sie bei uns sind. Und das hier ist das Orchestra of the 18th Century mit historisch informierter Spielweise und im dritten Satz dem Presto Menuett aus der Sinfonie B-Dur von Luigi Boccherini.

Sie hören MDR Klassik und das hier ist gewesen Luigi Boccherini, der dritte Satz des Presto Menuett aus der Sinfonie B-Dur mit dem Orchestra of the 18th Century. Was haben wir vor in dieser Stunde hier nach neun? Da geht es um die neue Saison des MDR Sinfonieorchesters und die ist überschrieben mit Märchen, Mythen und Legenden. Was sich dahinter verbirgt, das klären wir gleich mit der Leiterin der Hauptabteilung Klassik beim MDR, mit Annette Josef im Gespräch. Gleich nach Musik von Ferenc Fokosch.

0: Das war das Adelphi-Saxophon-Quartett mit Musik von Ferenc Fokos, einem der altungarischen Tänze. Und damit haben wir es gleich 9.10 Uhr.
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0: Und es ist ein ganz dickes Heft mit ganz viel Musik drin. Das ist die neue Saison, Programmbroschüre der neuen MDR-Konzertsaison 2026-27. Ab heute liegt sie überall aus und der Kartenvorverkauf startet. Und wir wollen mal reinschauen in dieses dicke Saisonprogramm. Bisschen Blättern drin mit der Chefin des Ganzen, mit Annette Josef, Hauptabteilungsleiterin MDR-Klassik. Guten Morgen, Frau Josef.
2: Guten Morgen, Herr Sittner.
0: Märchen, Mythen und Legenden, habe ich schon gesagt, steht als thematischer Schwerpunkt über der neuen Saison. Mitteldeutschland ist ja nur voll von sagenumwobenen Orten und Geschichten und Legenden. Ist das der Hintergrund oder geht es darum, andere Räume und Erlebnisse zu schaffen angesichts einer immer schwieriger werdenden Realität?
2: Ja, natürlich liegt es auch an, ganz klar, Mitteldeutschland mit seinem reichen Legenden- und Sagenschatz. Tatsächlich hat uns inspiriert der Freischütz und Karl Maria von Weber, der 200. Jubiläum feiert in der kommenden Saison. Und ja, ganz wichtig natürlich auch noch tolle Geschichten. Wer hört nicht gerne tolle Geschichte und lässt sich ein bisschen ablenken?
0: Und ein bisschen Wehmut ist auch mit dabei bei dieser Saison, denn für Dennis Russell Davis, dem Chefdirigenten, ist es die Abschiedssaison. Er ist ja einer der weltweit profiliertesten Dirigenten, hat die MDR-Ensembles zu begeisternden Konzerthöhepunkten geführt, für Mitwirkende wie fürs Publikum. Welche besonderen Erlebnisse verspricht denn jetzt diese Abschiedssaison?
2: Ja, Dennis Russell Davis hat ein paar Herzensprojekte, die er gerne mit uns noch umsetzen möchte in dieser Konstellation. Das ist einmal ganz wichtig für ihn von Raskatov, die Green Mars. Da geht es um ein zeitgenössisches Werk, sehr, sehr opulent, sehr groß für Chor und Orchester. Dann geht

0: wie könnte es anders sein, wird er sich im Juni mit einem amerikanischen Programm verabreden. Los Angeles steht im Mittelpunkt und da hat ein handverlesenes Programm mit wie immer großen Überraschungen dabei. Und last but not least im März 2027 die Missa Solemnis zum Beethoven-Jahr.
1: Dennis Russell Davis ja gesetzt als Chefdirigent, aber es sind natürlich viele, viele weitere prominente Namen am Pult zu erleben, auch viele junge aus der neuen Generation. Auf wen dürfen wir uns da freuen und mit welchem Programm?
0: Ja, bei den Damen kommt die Christina Poska, dann kommt Stephanie Childress mit einem französisch angemuteten Programm. Wir werden die junge bulgarische Dirigentin Deljana Lazarova haben, die beim BBC Symphonieorchester im Moment Assistentin ist. Und wir werden dabei haben Elias Grandi, der klingt jetzt zwar sehr amerikanisch, ist aber japanisch-deutsch und der ist jetzt neuer Chef in Prag beim Rundfunk-Symphonieorchester.
1: Das sind also so ein paar Namen, die kommen werden. Mit dabei ist natürlich in der kommenden Saison auch wieder der MDR-Rundfunkchor. Der ist ja einer der gefragtesten Chöre für große Chorsinfonik. Was sind denn die Höhepunkte der neuen Saison für den Rundfunkchor?
0: Ja, die große Chorsymphonik, wie eben schon angesprochen, wir werden Verdi-Requiem auch mit dem Rundfunkchor und dem Symphonieorchester zusammen machen. Wir werden die Pezze Sacri von Verdi auch machen. Also es gibt viel, viel Chorsymphonik bei uns auch wieder zu hören und nicht zu vergessen natürlich die Nachtgesänge. Einmal haben wir den Schwerpunkt Renaissance und zwar richtige Renaissance und dann der Blick auf die Renaissance und Nachtwandeln wird auch ein Thema sein.
1: Aha, das klingt ja interessant. Traditionell gibt es ja in der MDR-Konzertsaison auch das MDR-Weihnachtskonzert am ersten Feiertag, dann in Leipzig und das Silvesterkonzert in Suhl. Wie viel alle Jahre wieder und welche Überraschungen sind denn für die nächste Saison geplant?
0: Für die Fans des Weihnachtskonzertes, da gibt es ein alle Jahre wieder, Howard Amen kommt zurück, ja, und auch mit ihm das Kalenderlied. Da sind wir sehr gefragt worden, nachdem wir letztes Jahr einen Ausflug nach Katalanien gemacht haben. Und Silvester in Suhl werden wir uns mit unseren Märchen, Mythen, Legenden beschäftigen. Da geht es in den Orient mit Tausend und einer Nacht.
1: Und bei all diesen Märchen, Mythen und Legenden, da braucht es natürlich auch Prominenz. Ein paar haben wir schon genannt, vorhin am Dirigierpult, aber es kommen natürlich noch mehr. Auf wen aus der Klassikwelt dürfen wir uns da noch freuen?
0: Endlich eine Bratsche. Ich freue mich wahnsinnig, dass wir einen Bratschensolisten haben. Nils Mönckemeyer kommt zu uns und wird uns bekannt machen mit weniger bekannten Seiten des Bratschenrepertoires. Wir werden den jungen Pianisten Anton Gerzenberg haben, auf den freue ich mich sehr. Lokalmatadorin Caroline Wittmann wird bei uns spielen. Und wir werden Alban Gerhardt am Cello haben.
1: Und die MDR-Ensembles, die sind ja seit einiger Zeit auch hautnah zu erleben im MDR-Kammerkonzerten, in Studiokonzerten am Leipziger Augustusplatz. Da ist auch Raum für Experimentierfreude über die Grenzen der Klassik hinaus. Was dürfen wir da erwarten?
0: In den Kammermusikreihen haben die Musiker und Musikerinnen der Ensembles tolle Programme zusammengestellt. Das ist so ein bisschen deren Turf, würde ich jetzt mal sagen. Es gibt eine Geschichte vom Soldaten von Strawinsky, ganz tolles Stück, kann ich nur empfehlen. Und zum 50. Todestag von Briten gibt es König Arthur. Und als Studiokonzert, also das große Besteck bei uns im Studio, ganz wichtig, 9. Oktober, Soundtrack meines Lebens, Ihre Musik, Ihre Geschichten und dass wir da mal von Ihnen hören, welche Musik in Ihrem Leben wichtig war und warum.
1: Genau, und eine Auswahl werden wir da dann zu Gehör bringen. Das haben wir ja vorhin auch schon angekündigt hier im Programm. Und zu den MDR-Ensembles, um nochmal darauf zurückzukommen, gehört natürlich auch der MDR-Kinderchor. Der einzige Kinderchor der ARD mit einer mehr als 75-jährigen Tradition und immer wieder in die Zukunft gerichteten Projekten auch. Was ist mit dem MDR-Kinderchor in der kommenden Saison zu erleben?
0: Der MDR-Kinderchor hat neben seinen Klassikern wie Halloween im Turm oder tierisch-musikalisch ein neues Programm. Und zwar heißt es Beat. Da geht es um die Frage, was kann ich mit der Stimme noch machen? Und die Antwort ist Beatboxen. Das wird ziemlich sicher ziemlich interessant.
1: Also viele spannende Projekte, viele spannende Konzerte und Vorhaben in der kommenden Saison. Dickes Programmheft. Annette Josef, die Hauptabteilungsleiterin MDR Klassik, hat uns da ein bisschen eingeführt. Wir können natürlich nur auszugsweise da drauf blicken. Das Programm ist veröffentlicht, der Vorverkauf startet. Können Sie also reinschauen, sich selbst was raussuchen. Märchen, Mythen und Legenden ist die Überschrift. Frau Josef, wenn die Menschen die Programmbroschüre aufblättern, was empfehlen Sie? Mit welchem Gefühl sollten Sie es tun?
0: Mit welchem Gefühl? Ich hoffe, im guten Gefühl und dem Bauch und dem Interesse einfach folgen. Und was Sie am meisten anspricht, schlagen Sie einfach zu.
1: Ganz herzlichen Dank fürs Gespräch. Wir freuen uns da auf viele märchenhafte und legendäre Konzerterlebnisse. Das komplette Programm der neuen MDR-Konzertsaison finden Sie zum in Ruhe durchblättern und vorfreuen natürlich auch auf unserer Website auf mdrklassik.de. Frau Josef, ganz herzlichen Dank.
0: Gerne.

Une Plaisanterie, ein Kinderscherz aus den kleinen Klavierstücken von Modest Mussorgsky gespielt hat hier die britische Pianistin Margaret Fingerhut, die bekannt ist für ungewöhnliche Programmgestaltungen abseits des Mainstreams. Und Sie hören MDR Klassik jetzt mit Musik von Rodion Chedrin mit dem Ensemble Chromata.

Ja, war ein bisschen zu viel der Ehre für Odeon Schedrin, der hat es nur bearbeitet für Schlagwerkensemble, den Bolero aus der Carmen Suite von Georges Bizet, und gespielt hat hier das schwedische Schlagwerkensemble Chromata. Sie hören MDR Klassik, 9.22 Uhr haben wir es, und das hier ist bis halb noch das Sinfonieorchester Göteborg mit dem Finale Allegro Molto Vivace aus der Sinfonie in C-Moll von Edvard Grieg.

0: Das Sinfonieorchester Göteborg unter Leitung von Neeme Järvi, wie war das mit dem Finale Allegro Molto Vivace, dem vierten Satz aus der Sinfonie in C-Moll von Edvard Grieg, und damit haben wir es 9:30 Uhr.
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0: Und heute Mix aus Sonne und Wolken, vereinzelt mal ein paar Regentropfen dabei, 21 bis 26 Grad sind die Höchstwerte, also durchaus nochmal sommerlich. In der Nacht dann Durchzug von Schauern bei 13 bis 10 Grad. Morgen mehr Wolken als Sonne, wiederholt Schauer und einzelne Gewitter dabei und etwas kühler, 18 bis 23 Grad haben wir da noch. Und dann am Mittwoch bewölkt und nass, deutlich kühler dann als bisher. Und der MDR-Verkehrsdienst meldet Folgendes von den Straßen. Da sieht es im Moment so aus, das haben wir gleich. A2 Richtung Hannover zwischen Irxleben und Bornstedt, 5 Kilometer Stau an einer Baustelle, hier 30 Minuten Wartezeit. Die A4 Frankfurt Richtung Dresden zwischen Meran und Glauer West, hier ist die rechte Fahrspur durch ein defektes Fahrzeug blockiert. A4 Görlitz Richtung Dresden am Grenzübergang Ludwigsdorf, Stau bei der Einreise, hier verlieren Sie 15 Minuten. Die A4 Richtung Frankfurt zwischen Rüdersdorf und Hermsdorf Ost, hier liegen Fahrzeugteile auf der rechten Fahrspur. A36 Richtung Bernburg, die Anschlussstelle Blankenburg-Mitte ist für etwa einen Monat gesperrt. Grund sind hier Bauarbeiten auf dem Autobahnzubringer am Hasenwinkel. Die A71 Richtung Sangerhausen zwischen Sulzeller Mehles und Oberhof. Hier steht ein defekter PKW auf der rechten Fahrspur und geblitzt wird. Auf der A4 Richtung Görlitz zwischen dem Dreieck Dresden-Nord und Hermsdorf. Auf der A4 Frankfurt Richtung Dresden zwischen Hermsdorf-Ost und Rüdersdorf. Auf der A9 Richtung München zwischen Hermsdorf-Süd und Lederhos. Und auf der A14 Richtung Dresden zwischen Grimma und Leisnig. Soweit die Meldungen. Fahren Sie mal vorsichtig. Die Zeit 9.32 Uhr ist es.
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Das ausgehende 19., beginnende 20. Jahrhundert war ja überall in Europa eine Zeit, wo man sich so ein bisschen auch musikalisch aufs nationale Idiom besann, wo man die Folklore des eigenen Landes musikalisch widerspiegeln wollte. So war es auch in England. Sir Charles Hubert Parry war einer von denen, die sich dem widmeten in seiner English Suite zum Beispiel. Hier war es das Frolic, der fröhliche Beschluss daraus, der 7. Satz mit der City of London Sinfonia unter Leitung von Richard Hickox. Sie hören MDR Klassik. 9.36 Uhr haben wir es und das hier sind Ariadne Daskalakis und Paolo Giacometti mit dem Menuetto-Trio aus der Violinsonate in G-Moll, Deutschverzeichnis 408 von Franz Schubert.

Musik von dem aus Padua stammenden Barockmeister Giovanni Benedetto Platti, der später dann in fürsterzbischöfliche Dienste nach Würzburg übertrat, sich dann dort nicht mehr Platti, sondern Platt nannte, also seinen Namen eindeutschte. Andere haben es andersrum gemacht. Sein Kollege Keller am Würzburger Hof, der hat sich dann Kelleri genannt, hat seinen Namen also italienisiert. Hier spielte die Akademie für Alte Musik Berlin unter ihrem Konzertmeister Georg Kalweit, und das hier sind die 12 Cellisten der Berliner Philharmoniker mit dem Lied der Poesie.

0: Die 12 Cellisten der Berliner Philharmoniker mit dem Amerika-Lied aus der Westside Story von Leonard Bernstein. Und Sie hören MDR Klassik, 9.44 Uhr ist es.
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0: Und manchmal genügt ein Satz im Lexikon, um ein ganzes Leben zu umreißen. Clara Blum war eine deutschsprachige, jüdische, österreichische, sowjetische und chinesische Schriftstellerin. Sie starb am 4. Mai des Jahres 1971. Hartmut Schade blickt für uns in die Geschichte und liefert die Zusammenhänge.
2: 12 Wochen nur dauert ihre Beziehung. Dann verschwindet Zhu Changsheng spurlos. Und mit ihm der Splitterglück in Clara Blums Leben.
3: Ein Sohn der Ferne reichte mir die Hände, schuf mir das Bild der schönsten Zeitenwende. Ans Ziel kam endlich Körper, Herz und Hirn, 12 Wochen, Mund an Mund und Stirn an Stirn.
2: Clara Blum wird als Tochter eines wohlhabenden jüdischen Grundbesitzers in der Dichterstadt Czernowitz geboren.
3: Der Vater sann Profit und ächzte Spesen und rechnete im Traum den Zinsfuß nach.
2: Die 26 Jahre jüngere Mutter geht 1913 mit ihren Kindern nach Wien. Clara studiert Psychologie, begeistert sich für den Zionismus, bis sie nach Palästina reist und enttäuscht zurückkehrt. Sie schreibt für jüdische und sozialdemokratische Zeitungen und beteiligt sich 1933 an einem Preisausschreiben mit der Ballade vom Ungehorsam.
3: Der Kaiser, der König, die Großindustrie, sie brauchten Absatzgebiete. Es lockte glühend die Kolonie, es lockten kalt die Profite.
2: Clara Blum gewinnt eine Reise in die Sowjetunion und lernt dort den chinesischen Theatermann Zhu Changsheng kennen und lieben. Nach 3 Monaten verschwindet er spurlos. Clara glaubt, er sei in geheimer Mission in China unterwegs und will ihm hinterherreisen. Doch sie bekommt keine Ausreisegenehmigung. Erst 1945 kann sie die Sowjetunion verlassen, reist ohne Geld und Papiere nach Shanghai.
3: Über Berge, Ströme, Straßen, Meer und Wüstensand fand ich endlich meinen Heimweg in dein Heimatland.
2: Wen sie nicht wiederfindet, ist Zhu Changsheng. In dem Roman Der Hirte und die Weberin erzählt Clara Blum von ihrer großen Liebe und ihrer lebenslangen Suche. Der schon gedruckte Roman kann in der DDR erst nach langem Hickhack ausgeliefert werden. Rezensionen dürfen nicht erscheinen. Erst 1957 stößt Leon Feuchtwanger zufällig auf das Buch und ist begeistert.
4: Das Buch hat seit seinem Erscheinen nichts eingebüßt von seiner erregenden Aktivität. Weite Strecken sind Dichtung und die Geschichte der beiden Liebenden, die ihr Leben lang selig und verflucht einander suchen, ist eine unvergessliche Ballade.
2: Beruflich fasst Clara Blum Fuß als Deutschlehrerin, später als Professorin für Germanistik an verschiedenen chinesischen Universitäten. Sie lässt sich einbürgern und nimmt den Namen Zhu Bailan an. Bailan bedeutet weiße Orchidee und symbolisiert im Chinesischen ewige Treue. Treue zu jenem Mann, dem Clara Blum 1955 das Liebesgedicht an einen alten Mann widmet.
3: Der Herbstwind hat mir zugetrieben, ein Maulbeerblatt aus dünnem Gold geprägt. Du hast mir keine Botschaft draufgeschrieben. Doch weiß ich, dass es deine Botschaft trägt.
2: Dass Zhu Changsheng ein Opfer der stalinistischen Säuberung wurde, ist seit den 1950er Jahren klar. Doch glauben will Clara Blum dies bis an ihr Lebensende nicht.
0: Und die Schriftstellerin starb heute vor 55 Jahren. Hartmut Schade hat an sie erinnert.

0: Nessun Dorma. Das ist die Arie, die mein Leben bis heute getragen hat, in jeglicher Form. Das ist the sound of my life.
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3: Um 12 Uhr mit Mirko Jugelt. Der CDU-Verteidigungsexperte Roderich Kiesewetter hält die Entscheidung von US-Präsident Donald Trump, keine Tomahawk-Marschflugkörper in Deutschland zu stationieren, für einen Riesenfehler. Im ARD-Morgenmagazin und im Deutschlandfunk sagte Kiesewetter, der Verzicht auf die Stationierung sei viel gravierender als der angekündigte Abzug tausender US-Soldaten. Das Signal sei, dass die USA nicht mehr verlässlich zur Abschreckung in Europa stünden. Darüber werde man sich im Kreml freuen. Der Iran hat mit Angriffen auf die US-Streitkräfte gedroht, sollten diese in die Straße von Hormus einfahren. Teheran erklärte, die Sicherheit der Meerenge liege in den Händen des Iran. US-Präsident Donald Trump hatte angekündigt, die USA wollten ab heute im Persischen Golf festsitzenden Schiffen eine Ausfahrt durch die blockierte Wasserstraße ermöglichen. Details nannte er nicht. Die Flughäfen Leipzig, Halle und Dresden melden erstmals seit Jahren Gewinn. Wie die Mitteldeutsche Flughafen AG mitteilte, stand im Geschäftsjahr 2025 unterm Strich ein Überschuss von 10,5 Millionen Euro. Im Jahr zuvor hatte es noch einen Verlust von mehr als 53 Millionen Euro gegeben. Die Umsätze seien trotz sinkender Fluggastzahlen um gut 8% gestiegen. Der Chef der Flughafen AG, Götz Amelmann, sagte, die Trendwende sei eingeleitet, die operativen Maßnahmen griffen. Zum positiven Ergebnis hätten aber auch staatliche Erstattungen für Sicherheitsaufgaben beigetragen. Das soziale Miteinander in Deutschland hat sich nach Einschätzung der Bundesbürger verschlechtert. In einer Forsa-Umfrage für die Krankenkasse DAK Gesundheit bewerteten 67% der rund 1000 Befragten das Miteinander als schlecht oder sehr schlecht. Das waren 6 Prozentpunkte mehr als im Vorjahr. Mehr als 80% berichteten von mehr Beleidigungen, Respektlosigkeit und Aggressivität. Fast ebenso viele empfanden eine Zunahme von Egoismus und Intoleranz. Beim gestrigen Fußball-Regionalliga-Spiel zwischen dem FSV Zwickau und Rot-Weiß Erfurt ist es zu einem rassistischen Eklat gekommen. Der Erfurter Spieler Raphael Asibe Mensa berichtete, sein Teamkollege Benny Boboy habe einen Spieler gefoult. Ein Mann aus dem Fanblock habe daraufhin Afrikaner rausgerufen. Asibe Mensa sagte, er habe den Mann zur Rede gestellt, dieser habe aber weiter herumgebrüllt. Asibe Mensa forderte den FSV auf, gegen den Mann ein Stadionverbot zu verhängen. Das waren die Nachrichten. Das Wetter mit den aktuellen Temperaturen: Brocken bedeckt 9 Grad, Chemnitz heiter 19, Dresden stark bewölkt 19, Eisenach leicht bewölkt 18, Erfurt leicht bewölkt 18 Grad, Fichtelberg leicht bewölkt 15, Gera leicht bewölkt 19, Görlitz leicht bewölkt 22 Grad, Halle wolkig 20, Leipzig wolkig 20, Magdeburg leicht bewölkt 20 und Meiningen bedeckt 18 Grad. Heute Sonne und Wolken, zunächst überwiegend trocken, zum Abend dann gebietsweise Schauer, Höchstwerte 21 bis 26 Grad, in der Nacht Durchzug von Schauern, Tiefstwerte 13 bis 10 Grad, morgen Wolken, zwischendurch Aufheiterungen, wiederholt Schauer, im Tagesverlauf auch Gewitter, Höchstwerte 16 bis 23 Grad, am Mittwoch bewölkt und nass, deutlich kühler als bisher. MDR-Verkehrsdienst, A4, Görlitz-Dresden am Grenzübergang Ludwigsdorf, 4 Kilometer Stau bei der Einreise plus 45 Minuten. Die A14 Richtung Magdeburg ist zwischen Leipzig-Mitte und Leipzig-Nord nach einem Unfall gesperrt. Zurzeit 5 Kilometer Stau bis Leipzig-Messegelände. A71 Richtung Sangerhausen zwischen dem Dreieck Suhl und Suhl-Zellermeles im Tunnelberg Bock steht ein defektes Fahrzeug. Geblitzt wird auf der A2 Richtung Berlin zwischen Allerengersleben und Eilsleben. Auf der A14 Richtung Dresden zwischen Grimma und Leisnig und auf der A14 Richtung Schwerin an der Abfahrt Lüderitz. Soweit der Verkehrsdienst, 12.04 Uhr.
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0: Das ist die Opus 131 von Beethoven. Ich habe das einfach auf Internet gefunden und das war eine Revolution für mich.
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3: Um 13 Uhr mit Mirko Jugelt. Eine Mehrheit der Deutschen bejaht die Demokratie, kritisiert aber die Umsetzung. Dem Demokratiemonitor der Bertelsmann-Stiftung zufolge befürworten 82% ausdrücklich die demokratischen Werte und Spielregeln. Somit ist die Zustimmung im Vergleich zu 2019 leicht gestiegen. Auch Wahlen und politische Parteien erhalten hohe Zustimmungswerte. Mit dem Funktionieren der Demokratie sind jedoch nur 29% zufrieden. Allerdings ist auch dieser Wert höher als bei der letzten Studie. Die iranische Armee hat offenbar ein US-Militärschiff daran gehindert, in die Straße von Hormus einzufahren. Wie die Nachrichtenagentur Fars berichtet, wurden zwei Raketen auf das Schiff abgefeuert. Von US-Seite gab es dazu zunächst keine Stellungnahme. US-Präsident Donald Trump hatte angekündigt, die USA wollten ab heute im Persischen Golf festsitzenden Schiffen eine Ausfahrt durch die blockierte Meerenge ermöglichen. Der Iran drohte daraufhin mit Angriffen auf die US-Marine. Der April ist in Deutschland der teuerste Tankmonat aller Zeiten gewesen. Nach ADAC-Daten waren sowohl Benzin als auch Diesel so teuer wie nie zuvor. Ein Liter E10 kostete demnach im Monatsdurchschnitt 2,11 Euro je Liter. Der Dieselpreis lag bei 2,27 Euro. Allerdings hatte zuletzt auch die Inflation wieder angezogen. Inflationsbereinigt sind die Spritpreise zwar immer noch hoch, aber nicht auf Rekordniveau. Der CDU-Verteidigungsexperte Roderich Kiesewetter hält die Entscheidung von US-Präsident Donald Trump, keine Tomahawk-Marschflugkörper in Deutschland zu stationieren, für einen Riesenfehler. Im ARD-Morgenmagazin und im Deutschlandfunk sagte Kiesewetter, der Verzicht auf die Stationierung sei viel gravierender als der angekündigte Abzug tausender US-Soldaten. Das Signal sei, dass die USA nicht mehr verlässlich zur Abschreckung in Europa stünden. Darüber werde man sich im Kreml freuen. Die Flughäfen Leipzig-Halle und Dresden melden erstmals seit Jahren wieder Gewinne. Wie die Mitteldeutsche Flughafen AG mitteilte, wurde 2025 ein Überschuss von 10,5 Millionen Euro erwirtschaftet. Ein Jahr zuvor war es noch ein Verlust von 53 Millionen Euro. Die Umsätze seien trotz sinkender Fluggastzahlen um gut 8% gestiegen. Das Unternehmen teilte mit, zum positiven Ergebnis hätten auch staatliche Erstattungen für Sicherheitsaufgaben beigetragen. Das waren die Nachrichten. Das Wetter mit den aktuellen Temperaturen: Brocken bedeckt 10 Grad, Chemnitz leicht bewölkt 20, Dresden heiter 21 Grad, Eisenach leicht bewölkt 18, Erfurt leicht bewölkt 19 Grad, Fichtelberg heiter 16, Gera leicht bewölkt 20, Görlitz leicht bewölkt 22 Grad, Halle heiter 19, Leipzig leicht bewölkt 20, Magdeburg bedeckt 20 und Meiningen wolkig 19 Grad. Heute Sonne und Wolken, zunächst überwiegend trocken, zum Abend dann gebietsweise Schauer. Höchstwerte 21 bis 26 Grad, in der Nacht Durchzug von Schauern, Tiefstwerte 13 bis 10 Grad. Und morgen Wolken, zwischendurch Aufheiterungen, wiederholt Schauer, im Tagesverlauf auch Gewitter. Höchstwerte 16 bis 23 Grad. Am Mittwoch bewölkt und nass und deutlich kühler als bisher.

0: bisher. MDR-Verkehrsdienst, A2 Richtung Hannover, zwischen Irxleben und Bornstedt, 5 Kilometer Stau wegen Bauarbeiten plus 45 Minuten. Dadurch auch Stau auf der B1 zwischen Magdeburg und Irxleben plus 20 Minuten. A4 Görlitz-Dresden am Grenzübergang Ludwigsdorf, 4 Kilometer Stau bei der Einreise, 45 Minuten Verzögerung. A14 Richtung Magdeburg zwischen Leipzig-Messegelände und Leipzig-Mitte sind rechte und mittlere Fahrspur nach einem Unfall blockiert. Zwischen Leipzig-Mitte und Leipzig-Nord dann 4 Kilometer Stau wegen Bergungsarbeiten, 15 Minuten Verzögerung. Soweit der Verkehrsdienst, 13.04 Uhr.
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Klavierabend am 9. Februar in Ingolstadt mit einer Chopin-Strecke. Nach der Fistor Baccarol Opus 60 waren das zuletzt drei Walzer in S-Dur, F-Moll und Des-Dur. Was jetzt folgt, kann getrost als der Urknall klassischer rumänischer Musik im 20. Jahrhundert bezeichnet werden. Verantwortlich dafür ist der Komponist George Enescu. Er war als Geiger, aber auch als Dirigent und Komponist weltweit unterwegs. Mit 4 hatte Enescu begonnen, Geige zu spielen. Mit 5 komponierte er seine erste Oper mit Klavierbegleitung. Und mit 20, das war im Jahr 1901, da schrieb er seine funkensprühende rumänische Rhapsodie. Gedacht war die Rhapsodie ursprünglich für Orchester. Wir hören sie aber jetzt in einer später entstandenen Klavierfassung, gespielt von Aaron Pilsan. Und dem liegt dieses Werk mit seinen furiosen rumänisch-moldawischen Volksmusikmelodien bestens. Kein Wunder, denn väterlicherseits hat Aaron Pilsan rumänische Wurzeln.

Aaron Pilsan mit der rumänischen Rhapsodie Opus 11 von George Enescu in der Klavierfassung. Und das war der letzte offizielle Programmpunkt dieses Klavierabends von Aaron Pilsan vor gut 3 Monaten im Festsaal des Theaters Ingolstadt. Aber es folgten noch als Zugabe 3 Chopin-Etüden, die wir Ihnen natürlich nicht vorenthalten wollen in Astur, H-Moll und C-Dur. Abermals podiumfrei für Aaron Pilsan.

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Das war ein Konzert aus dem Stadttheater Ingolstadt mit dem Pianisten Aaron Pilsan vom 9. Februar dieses Jahres, zuletzt noch mit drei virtuosen Chopin-Etüden als Zugaben. Den Pianisten Lars Vogt hatten wir eingangs auch schon erwähnt. Er war ein großer Förderer von Aaron Pilsan. Lars Vogt hat ihn schon früh in sein renommiertes Kammermusikfestival Spannungen in der Eifel eingebunden. Dreimal war Aaron Pilsan dort als junger Teenie-Stipendiat und durfte an der Seite berühmter Kammermusikerinnen und Musiker auftreten. Deshalb möchten wir in der verbleibenden Zeit an Lars Vogt erinnern. Lars Vogt war nicht nur ein hervorragender Pianist und Kammermusiker, sondern auch ein extrem empathischer Mensch, dem der Nachwuchs immer besonders am Herzen lag. Viele Künstlerinnen und Künstler hat er zueinander gebracht und damit der Welt großartige musikalische Momente geschenkt. Leider viel zu früh, im Jahr 2022, ist Lars Vogt mit nur 51 Jahren nach schwerer Krankheit gestorben. Wir erleben ihn jetzt als Dirigenten. 5 Jahre lang, von 2015 bis 2020, hat Lars Vogt die Royal Northern Sinfonia geleitet. Wir hören dieses nordenglische Orchester jetzt mit dem Cellokonzert von Robert Schumann, eine Aufnahme aus dem Jahr 2017. Solist ist Gabriel Schwabe.

Robert Schumanns Cellokonzert in A-Moll, Opus 192, in einer Aufnahme aus dem Jahr 2017 mit dem Cellisten Gabriel Schwabe und der englischen Royal Northern Sinfonia, dirigiert von Lars Vogt, der dem Orchester 5 Jahre lang so eng verbunden war. Den leider so früh mit Anfang 50 verstorbenen Dirigenten und Pianisten Lars Vogt hören wir jetzt noch mit seiner Tastenkunst mit Erinnerung aus Robert Schumanns Album für die Jugend, Opus 6.

Lars Vogt im März 2014 mit Erinnerung aus dem Album Für die Jugend von Robert Schumann, Opus 6. Mit einem weiteren Stück daraus, mit dem Frühlingsgesang, ebenfalls gespielt von Lars Vogt, geht es gleich auf 22 Uhr zu. Und das war das ARD-Konzert heute, präsentiert von BR Klassik. Übermorgen, am Mittwoch, den 6. Mai, da können Sie in dieser

0: In Leipzig herrscht Entsetzen über die Amokfahrt in der Fußgängerzone. Zwei Menschen sind getötet worden, mehr als 20 wurden verletzt, drei von ihnen schwer. Augenzeugen berichteten, der Täter sei etwa Tempo 60 bis 70 gefahren. Die Polizei konnte ihn festnehmen. Aus Leipzig berichtet Olenka Pilz.
1: Also fest steht, dass es sich um einen Einzeltäter handelt. Es ist, soll ein 33-jähriger Mann sein, mit deutscher Staatsbürgerschaft. Das erstmal so viel zu dem Täter. Zum Motiv ist noch nichts bekannt. Also da sagen alle, dass das jetzt die Sache der Ermittler ist. Deswegen ist eben auch die Innenstadt so weiträumig abgesperrt, da nun die Spuren gesichert werden. Fest steht allerdings, es handelt sich nicht um einen Terrorakt. Es handelt sich auch nicht um einen Unfall. Alle reden also nun von einem Amok-Täter.
0: Russland hat einseitig eine zweitägige Waffenruhe im Krieg gegen die Ukraine verkündet. Diese gelte am 8. und 9. Mai, erklärte das Verteidigungsministerium in Moskau. Russland feiert am nächsten Wochenende traditionell den Sieg über Nazi-Deutschland im Zweiten Weltkrieg. Sollte die Ukraine die Feierlichkeiten stören, dann werde es einen massiven Angriff auf die Hauptstadt Kiew geben, so hieß es weiter. Der Iran hat einen Angriff auf Ölanlagen in den Vereinigten Arabischen Emiraten gerechtfertigt. Die Attacke sei zunächst nicht geplant gewesen, sagte ein Militärvertreter dem staatlichen Rundfunk. Sie sei jedoch Ergebnis des Abenteurertums der US-Armee. Nach Behördenangaben aus den Vereinigten Arabischen Emiraten wurde die Hafenstadt Fujairah mit Drohnen angegriffen. Danach brach ein Großbrand aus. Seit Freitag gilt der sogenannte Tankrabatt, also eine Senkung der Energiesteuer auf Benzin und Diesel um etwa 17 Cent pro Liter. Das aber kommt nicht in vollem Umfang bei den Verbrauchern an, wie der ADAC ausgerechnet hat. Vorgestern waren die Preise beim Tanken im bundesweiten Durchschnitt nur um etwa 11 Cent günstiger als noch am 30. April. Und das, obwohl die Rohölpreise seitdem gesunken sind, so der ADAC. SPD, Grüne und Linke haben in einer gemeinsamen Aktion den Kurznachrichtendienst X verlassen. Sie wollen dort nichts mehr veröffentlichen. Wortgleich erklärten die drei Parteien sowie zahlreiche Spitzenpolitikerinnen und Politiker aus ihren Reihen, X sei in den letzten Jahren im Chaos versunken. Das Wetter in Deutschland in der Nacht meist wolkig und gebietsweise nass mit Gewittern. An der Nordsee und im Südosten am Tag sonnig, sonst viele Wolken. Später von Südwesten Schauer und Gewitter, zum Teil mit Starkregen. An der See 11 Grad in Südostbayern, sommerlich warm. Soweit die Nachrichten, 0:03 Uhr.
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3: Mit Susanne Kruse. Herzlich willkommen zum ARD-Nachtkonzert. Heute in den ersten beiden Stunden mit Aufnahmen des Rundfunks Berlin-Brandenburg. Darunter Musik vom 18. bis zum 20. Jahrhundert von Michael Haydn, Frédéric Chopin und Paul Hindemith. Den Anfang macht das Deutsche Symphonieorchester Berlin unter Trevor Pinnock mit einem Stück von Johannes Brahms, das einen kleinen Schönheitsfehler hat. Kompositorisch sind seine Haydn-Variationen zwar eine Glanzleistung, nur dass es eben keine Haydn-Variationen sind. Denn der Choral, auf dessen Grundlage Brahms das Stück geschrieben hat, stammt gar nicht von Haydn. Da das Stück aber nun mal so heißt, wie es heißt, wird dieses Missverständnis wohl nie ganz ausgeräumt werden können. Aber wer weiß, genau daran hätte Haydn womöglich sogar Spaß gehabt.

Das Deutsche Symphonieorchester Berlin unter der Leitung von Trevor Pinnock mit den Haydn-Variationen von Johannes Brahms. Beim Namen Haydn bleiben wir im ARD-Nachtkonzert, wo es weitergeht mit dem Geiger Thomas Zehetmeier. Sein breites Repertoire reicht von der Klassik bis zur Moderne und wir hören ihn jetzt mit Musik von Michael Haydn. Hier sein Violinkonzert in B-Dur mit Thomas Zehetmeier und dem Deutschen Symphonieorchester Berlin. Die Leitung hat Ton Koopmann.

Koopmann. Von der Wiener Klassik führt uns Frédéric Chopin jetzt in die Romantik im ARD-Nachtkonzert. Seine B-Moll-Klaviersonate entstand 1839, der Trauermarsch, der sie berühmt gemacht hat, schon 2 Jahre früher. Mit dieser Sonate hat Chopin ein Werk von unnachahmlicher Meisterschaft komponiert. In der Verbindung von freier und gebundener Form, von Leidenschaft und Klarheit und mit einem höchst eigentümlichen Finalsatz. Das ist der Pianist Nikolai Tokarev mit Frédéric Chopins Klaviersonate Opus 35.